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1: Sie passt perfekt in den Wettbewerb. Vorhang auf für die europäischste Europäerin Europas. Eine Sängerin, geboren in Italien, mit Wurzeln auf den Kanaren und in Österreich. Aber mit spanischem Temperament.

0: Das ist Patricia Krauss im Jahr 1987 mit dem Titel No Estás Solo, du bist nicht allein. In schwarzer Lederkombi regiert sie die Bühne. Anfangs trägt sie noch so ein grünes Halstuch, das droht aber immer wegzurutschen und dann legt sie es halt irgendwann dramatisch zur Seite. Drama, gutes Stichwort, der Höhepunkt des Songs macht Lust und Hoffnung auf mehr. War es das schon? Kurze Klimax und dann sackt der Song arg ab. Das passiert ihm dann auch bei der Punktevergabe. Am Ende holt Patricia Krauss für Spanien einen sehr dürftigen 19. Platz von 22. Sie sagt es selbst. Oje, oje.
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1: Im Jahr 1982 wurde im Deutschen Bundestag gleich zweimal die sogenannte Vertrauensfrage gestellt. Am 3. Februar von Helmut Schmidt und am 17. Dezember von seinem Nachfolger Helmut Kohl. In der emotionalen Abschiedsrede von Helmut Schmidt fällt ein Satz, der heute als eines seiner berühmtesten Zitate gilt. Welcher Satz war das? Was kümmert mich mein Geschwätz von gestern? Oder noch habe ich das Recht, hier zu reden? Das ist die Flashback-Frage. Ihr habt 5 Sekunden. Und richtig ist...
2: Ich habe nur die Absicht, 3 Sätze zu reden und ich bitte, mich ausreden zu lassen. Noch habe ich das Recht, hier zu reden.
1: Ja, nachdem es in der Koalition aus SPD und FDP große Spannungen über den Bundeshaushalt gab, entschied sich Bundeskanzler Helmut Schmidt im Februar 82, die Vertrauensfrage zu stellen. Er erhielt zwar ein positives Votum, wurde im Oktober dann jedoch durch ein konstruktives Misstrauensvotum gestürzt. Und die legendäre Szene mit diesen sehr emotionalen Worten von Helmut Schmidt könnt ihr euch anschauen in der Welt der 80er online und in der App. Dort erfahrt ihr auch, warum Schmidts Abschied einen Wendepunkt in der deutschen Politik markierte.
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0: Das Hessenwetter.
1: Es sind noch einige Wolken unterwegs, gerade zum Beispiel in Fulda bei so 14 Grad. Später bekommen wir dann milde 19 bis 22 Grad und die Wolken verziehen sich auch noch, sodass es ganz schön wird. Morgen der Feiertag, dann auch heiter bis wolkig trocken. 18 bis 23 Grad bei uns in Hessen.
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1: Die wichtigsten Meldungen um 7 Uhr. Achtung auf der A3 Frankfurt-Köln zwischen Kelzerbach und Mönchhof-Dreieck. Ein Unfall auf der linken Spur. A60 Rüsselsheim-Mainz zwischen Bischofsheim und Mainspitz-Dreieck. 2 Kilometer Stau wegen eines Unfalls in der Baustelle. A66 Wiesbaden-Frankfurt. Vollsperrung zwischen Wiesbaden-Nordenstadt und Wiesbadener Kreuz nach einem Unfall. 2 Kilometer Stau aktuell ab Wiesbaden-Erbenheim. Bitte umfahrt das Gebiet weiträumig. A661 Oberursel-Egelsbach zwischen Offenbach-Taunusring und Offenbacher Kreuz. 2 Kilometer Stau ebenfalls wegen eines Unfalls. Alle Infos, auch für eure Strecke, findet ihr natürlich jederzeit bei uns in der Harmonie-App. Ich bin Trixi. Schönen Start ins Wochenende.
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1: Mit Trixi Teffner. Heute ist Freitag, der 2. Oktober.
2: Waage.
1: Es lohnt sich jetzt, etwas sanfter aufzutreten. Einige deiner Mitmenschen sind heute zart beseitet.
2: Skorpion.
1: Kleine Stimmungsschwankungen solltest du zwar hinterfragen, dich aber nicht darin verlieren.
2: Schütze.
1: Bewahre einen kühlen Kopf, dann kannst du alles meistern, was du dir vorgenommen hast.
2: Steinbock.
1: Tu dir den Gefallen und erledige jetzt die unangenehmen Dinge. Die werden dir heute recht leicht fallen.
2: Wassermann.
1: Deine Umgebung ist heute ein bisschen angespannt. Gut, dass du sie wieder entspannen kannst.
2: Fische.
1: Bewegung an der frischen Luft würde dir gut tun, aber übertreib es nicht gleich.
2: Witter.
1: Manchmal braucht man ein bisschen Abstand, um dann wieder Nähe zulassen zu können.
2: Stier.
1: Für dich könnte es sich heute lohnen, aus Erfahrungen anderer zu lernen, also hör jetzt gut zu.
2: Zwillinge.
1: Lange Diskussionen solltest du jetzt vermeiden. Versuch dich auf Vorschläge anderer einzulassen.
2: Krebs.
1: Die einen kommen, die anderen müssen eben gehen. Umgib dich nur mit Menschen, die gut für dich sind.
2: Löwe.
1: Vertrauen sollte dich heute nicht enttäuschen. Es wird auch dir gut tun.
2: Jungfrau.
1: Finde jetzt wieder deine innere Leichtigkeit. Dann geht auch das Arbeiten leichter von der Hand. Schönen Start ins Wochenende euch.
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0: milde 19 bis 22 Grad. Die Wolken verziehen sich auch noch, sodass es ganz schön wird. Und morgen der Feiertag? Heiter bis sonnig, trocken, 23 Grad maximal.
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0: Die wichtigsten Meldungen um kurz nach 7:30. Achtung auf der A5 Frankfurt-Kassel zwischen Nordwestkreuz Frankfurt und Bad Homburger Kreuz. Da liegen Fahrzeugteile auf der mittleren Spur. Auf der A3 Frankfurt-Köln zwischen Kelzerbach und Mönchhof-Dreieck. Ein Unfall auf der linken Spur. Hier bitte aufpassen. A7 Kassel-Hannover zwischen Kassel-Nord und Hannmünden-Lutterberg. 2 Kilometer Stau wegen eines Unfalls auf der linken Spur. Und A66 Wiesbaden-Frankfurt. Hier haben wir eine Vollsperrung zwischen Wiesbaden-Nordenstadt und Wiesbadener Kreuz nach einem Unfall. 3 Kilometer Stau aktuell ab Erbenheim. Bitte umfahrt das Gebiet weiträumig ab Wiesbaden-Erbenheim. Es staut sich bereits auf der B40 zwischen Wicker und Weilbach. Alle Infos auch für eure Strecke findet ihr natürlich rund um die Uhr bei uns in der App. Ich bin Trixi. Schönen Freitag euch.
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1: Morty, du musst mit mir zurückkommen.
2: Wir reisen ins Jahr 1980. Die Olympischen Spiele finden in Moskau statt. Deutsche Medaillen gibt es allerdings nicht. Wegen Russlands Einmarsch in Afghanistan boykottieren 57 Länder die Spiele. Und im Radio lief in dem Jahr dieser Song.

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1: So, die Schauer, die sind rausgezogen aus Hessen. Nur noch ein paar Wolken hier und da. Später bekommen wir milde 19 bis 22 Grad. Und es wird ganz schön mit Sonne und Wolken. Also ich sehe sie sogar schon, die Sonne und den blauen Himmel. Morgen, der Feiertag, dann auch heiter bis wolkig, trocken, 23 Grad maximal.
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1: Um 8 Uhr gleich oder kurz nach 8 gleich die wichtigsten Meldungen. Achtung auf der A3 Köln-Frankfurt zwischen Niedernhausen und Wiesbadener Kreuz. Reifenteile auf der Fahrbahn. Auf der A5 Frankfurt-Kassel. Achtung zwischen Nordwestkreuz Frankfurt und dem Bad Homburger Kreuz. Fahrzeugteile auf der mittleren Spur. A3 Frankfurt-Köln zwischen Kelzerbach und Mönchhofdreieck. Ein Unfall auf der linken Spur. A5 Frankfurt-Kassel zwischen Nordwestkreuz Frankfurt und Bad Homburger Kreuz. 3 Kilometer Stau wegen eines Unfalls auf der rechten Spur. A7 Kassel-Hannover zwischen Kassel-Nord und Hannmünden-Lutterberg. 5 Kilometer Stau wegen eines Unfalls auf der linken Spur. Und A66 Wiesbaden-Frankfurt. Vollsperrung zwischen Wiesbaden-Nordenstadt und Wiesbadener Kreuz nach einem Unfall. 3 Kilometer Stau ab Erbenheim. Bitte umfahrt das Gebiet weiträumig. Es staut sich bereits auf der B40 zwischen Wicker und Weilbach. Alle Infos auch für eure Strecke findet ihr immer bei uns online und in unserer App. Ich bin Trixi. Schönen Freitag euch.
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0: Das Hessenwetter.
1: Stellenweise noch trüb, aber es lockert langsam auf und wird überall freundlicher. Dazu nachher 19 bis 22 Grad. Der Blick aufs Wochenende. Meist trocken, ein bisschen Sonne und nur ganz vereinzelt einem Schauer am Sonntag. 18 bis 23 Grad.
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1: Die wichtigsten Meldungen um kurz nach 8:30. Auf der A3 Frankfurt-Köln zwischen Frankfurt Süd und Frankfurter Kreuz 2 Kilometer Stau wegen eines Unfalls auf der rechten Spur. A7 Kassel-Hannover zwischen Kassel Nord und Hannmünden-Lutherberg 5 Kilometer Stau wegen eines Unfalls ebenfalls auf der linken Spur und A66 Wiesbaden-Frankfurt. Vollsperrung zwischen Wiesbaden-Nordenstadt und Wiesbadener Kreuz nach einem Unfall 3 Kilometer Stau ab Erbenheim. Bitte umfahrt das Gebiet weiträumig. Es staut sich bereits auf der B40 zwischen Wicker und Weilbach. Alle Infos auch für eure Strecke findet ihr natürlich jederzeit in unserer App. Ich bin Trixi, kommt gut rein in den Freitag.
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1: Slapstick, Comedy und eine Parodie auf das Kriegsfilmgenre. Das war mein Bild von diesem Film hier.
2: Das erste und das letzte Wort aus eurem dreckigen Maul wird Sir sein. Habt ihr Maden das verstanden?
3: Sir! Jawohl, Sir!
2: Bullshit, ich höre ja nichts. Habt wohl alle nur Luft im Sack.
1: Full Metal Jacket und die berüchtigte Figur des Drill Sergeant Hartman. Mit seinen endlosen Vulgärtiraden. Der hat mich am Anfang so ein bisschen aufs Glatteis geführt. Aber je länger der Film geht, desto mehr wird klar, das ist keine Komödie, das ist eine bitterböse Vietnamkriegsstudie.
4: Paris Island, South Carolina. Das Rekrutenlager des Marine Corps der Vereinigten Staaten von Amerika. Ein 8-Wochen-Kurs für falsche Helden und mutige Irre.
1: Das Ganze beginnt Ende der 60er mit der militärischen Ausbildung von ein paar Jungs. Nach 2 knallharten Monaten kostet die schon erste Opfer. Als ein von der Tortur völlig verstörter Rekrut mal wieder mit diesem gnadenlosen Offizier aneinander gerät. Bis heute, da gilt die befremdliche und sogleich intensive Darstellung vom Drill Sergeant als wichtigstes Merkmal des Films.
2: Wenn ihr meine Ausbildung überleben solltet, seid ihr eine Waffe, seid ihr Priester des Todes und betet am Krieg. Aber bis zu diesem Tag seid ihr Dreck, seid ihr die niedrigste Lebensform auf Erden, seid ihr noch nicht mal annähernd sowas wie Menschen, seid ihr nichts anderes als ein unorganisierter Haufen von amphibischer Urscheiße.
1: Für die jungen Soldaten beginnt die wahre Hölle aber erst im zweiten Teil des Films in Vietnam. Mit einem überragenden Soundtrack und wirklich beklemmenden Bildern, so erzählt Regisseur Stanley Kubrick die Geschichte vom Soldaten Joker und seinen Kameraden. Und obwohl keine einzige Szene vor Ort entstanden ist, der Streifen von 87, er gilt als besonders authentisch in Bezug auf diesen Krieg. Für die Schnittbilder gab es Archivaufnahmen, gedreht wurde Full Metal Jacket rund um London. Kubrick hat extra tausende Pflanzen aus Südostasien einfliegen lassen und er hat ein verlassenes Gaswerk kaputt gesprengt.
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1: Teils noch Wolken, aber die wollen gar nicht stören. Nee, es lockert immer mehr auf, wird auf teilter Temperaturen heute Nachmittag 19 bis 22 Grad. Morgen Sonne und Wolken im Mix bis 23 Grad, Sonntag auch so. Nur kann vereinzelt auch mal ein Schauer vorbeischauen.
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1: Die wichtigsten Meldungen um kurz nach neun. Auf der A3 Frankfurt-Köln zwischen Frankfurt Süd und Frankfurter Kreuz 2 Kilometer Stau wegen eines Unfalls auf der rechten Spur. A7 Kassel-Hannover zwischen Kassel-Nord und Hannmünden-Nutterberg 5 Kilometer Stau wegen eines Unfalls auf der linken Spur. A66 Wiesbaden-Frankfurt Vollsperrung zwischen Wiesbaden-Nordenstadt und Wiesbadener Kreuz nach einem weiteren Unfall 3 Kilometer Stau ab Erbenheim. Bitte umfahrt das Gebiet weiträumig. Es staut sich bereits auf der B40 zwischen Wicker und Weilbach. A661 Oberursel-Egelsbach zwischen Offenbach-Taunusring und Offenbacher Kreuz 1 Kilometer Stau wegen eines Unfalls. Und Micha aus Marburg hat einen Blitzer entdeckt auf dem Marbacher Weg in Höhe der Pharmazie. Hier ist 30 erlaubt. Danke, Micha. Und wenn ihr auch einen Blitzer entdeckt, gerne WhatsAppen an die 06101 98 5000. Kommt gut an.
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1: Mit Trixi Teffner, heute ist Freitag, der 2. Oktober.
2: Waage,
1: es lohnt sich jetzt etwas sanfter aufzutreten. Einige deiner Mitmenschen sind heute zart beseitet.
2: Skorpion,
1: kleine Stimmungsschwankungen solltest du zwar hinterfragen, dich aber nicht darin verlieren.
2: Schütze,
1: bewahre einen kühlen Kopf, dann kannst du alles meistern, was du dir vorgenommen hast.
2: Steinbock,
1: tu dir den Gefallen und erledige jetzt die unangenehmen Dinge. Die werden dir heute recht leicht fallen.
2: Wassermann,
1: deine Umgebung ist heute ein bisschen angespannt. Gut, dass du sie wieder entspannen kannst.
2: Fische,
1: Bewegung an der frischen Luft würde dir gut tun, aber übertreib es nicht gleich.
2: Widder,
1: manchmal braucht man ein bisschen Abstand, um dann wieder Nähe zulassen zu können.
2: Stier,
1: für dich könnte es sich heute lohnen, aus Erfahrungen anderer zu lernen, also hör jetzt gut zu.
2: Zwillinge,
1: lange Diskussionen solltest du jetzt vermeiden. Versuch dich auf Vorschläge anderer einzulassen.
2: Krebs,
1: die einen kommen, die anderen müssen eben gehen. Umgib dich nur mit Menschen, die gut für dich sind.
2: Löwe,
1: Vertrauen sollte dich heute nicht enttäuschen. Es wird auch dir gut tun.
2: Jungfrau,
1: finde jetzt wieder deine innere Leichtigkeit. Dann geht auch das Arbeiten leichter von der Hand. Schönen Start ins Wochenende euch.
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0: Happy Friday, meine Lieben. Ihr hört Harmonie zum Ferienstart. Für Hessen, Saarland und Rheinland-Pfalz geht's heute Mittag in 2 Wochen herbstfrei. Und wenn draußen der Wind peitscht und die Blätter wirbeln, dann brauchen wir was, das warm und wohlig macht. Mein Tipp: ein ehrwürdiges Theaterhaus mit dicken Vorhängen. Ja, die wärmen schon beim Anschauen. Und auf der Bühne ist Singen, Tanzen, Tralala angesagt. Musical schauen. Eine Hörerin im südhessischen Schafheim sitzen, die Diana, die liebt Musicals, hat sie uns geschrieben. Und ihre Tochter ganz genauso. Was schaut ihr beiden denn so gerne?
1: Du, das ist wirklich querbeet. Wir nutzen also wirklich immer die Möglichkeit, auch wenn wir mal irgendwo in der Stadt sind, weißt du, so auf Städtereise, dass wir uns tatsächlich ein Musical angucken. Und meine Tochter, die war schon, als sie bei mir im Bauch war, war sie in einem Musical. Also die war wirklich schon vor ihrer Geburt.
0: Was war das denn, was deine Tochter da damals als allererstes quasi ungeboren hören durfte?
1: Das war Rebecca. Kennst du das?
0: Oh ja, ich habe es leider nicht gesehen, aber das ist ja ein großer Klassiker mittlerweile schon, ne?
1: Genau, und ansonsten, so, wir waren wirklich schon, das letzte Musical, da waren wir in Berlin, in diesem Liebe ist alles, ne? Romeo und Julia.
0: Schön.
1: Wir fliegen jetzt demnächst nach New York und da wollen wir am Broadway uns natürlich auch ein Musical anschauen.
0: Okay, das ist wirklich schon die nächste Stufe. Also gibt ja genug Leute, ja, die hier in Deutschland schon Schwierigkeiten haben, Tickets für Lion King zu kriegen in Hamburg oder so. Aber ihr macht's richtig. Also nach New York, da muss man auf jeden Fall an den Broadway gehen. Wie heißt deine Tochter?
1: Marlin.
0: Liebe Marlin.
1: Name.
0: Falls du das hörst noch oder von deiner Mutter weitergeleitet bekommst, gute Nachrichten. Im Mai geht's für euch zu This is the Greatest Show in die Alte Oper nach Frankfurt. Und dann dürft ihr alle Musicals quer durch die Bank mitsingen.
1: Ja, super. Du magst ihr das mal sagen? Die sitzt gerade neben mir. Hallo.
0: Ich habe gehört, dass du Musical-Texte noch und nöcher auswendig kannst und gerne auch mitsingst.
1: Auf jeden Fall. Ja, sehr gerne sogar.
0: Was ist dein Lieblingsmusical?
1: Es gibt so viele. Ich glaube, Aladdin.
0: Auch schön. Ja, gute Wahl.
1: Ja.
0: Ihr seid bei This is the Greatest Show dabei in der Alten Oper und dann, ich weiß nicht, ob Aladdin mit am Start ist, die wechseln immer mal wieder ihr Programm, aber es sind ganz viele verschiedene.
1: Sehr cool. Sehr cool. Vielen Dank.
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1: Teils noch Wolken, aber die lockern sich auch noch. Es wird oft heiter. Temperaturen heute Nachmittag 19 bis 22 Grad. Morgen auch Sonne und Wolken im Mix 18 bis 23 Grad. Sonntag ändert sich wenig, nur vereinzelt kann auch dann mal ein Schauer auftreten.
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1: Um 10 Uhr die wichtigsten Meldungen. Achtung auf der A49. Kassel-Gießen zwischen Kassel-Aue-Stadion und Niederzweren. Ein Metallteil auf der Fahrbahn. A3 Köln-Frankfurt zwischen Bad Camberg und Idstein. Ein defektes Fahrzeug auf der rechten Spur. Hier bitte vorsichtig fahren. Und A5 Darmstadt-Frankfurt zwischen Zeppelinheim und Frankfurter Kreuz. Ein Unfall. Auch hier passt bitte auf. A7 Kassel-Hannover zwischen Kassel-Nord und Hannmünden-Lutherberg. 4 Kilometer Stau wegen Bergungsarbeiten nach einem Unfall auf der linken Spur. Geblitzt wird in Kassel auf der Mönchebergstraße am Krankenhaus aus einem grauen Van. 30 sind hier erlaubt. Alle Infos kriegt ihr natürlich immer auch in der Harmonie-App. Ich bin Trixi. Schönen Freitag.
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0: Hier ist Harmony, ich bin Mario. Schön, dass ihr heute wieder mit dabei seid. Vom gelernten Betonbauer zum Superstar. Beziehungsweise er selbst würde sagen, Superstar.
1: Er geht dann in die Kneipe und wenn er heimkommt, dann lallt er. Marie sagt dann nur, mein Gott, Walter.
0: Als Mike Krüger 75 mit Mein Gott, Walter unerwartet einen Nummer 1-Hit landet, bricht er sein Architekturstudium ab und singt sich innerhalb von kürzester Zeit zu einem der beliebtesten und erfolgreichsten deutschen Entertainer.
2: Sie müssen nur die Nippel durch die Lasche ziehen.
0: In den 80ern folgen der legendäre Nippel, Bodo mit dem Bagger und die Supernasenfilme zusammen mit Thomas Gottschalk. Durch Fernsehshows wie 4 gegen Willi oder 7 Tage, 7 Köpfe beweist Mike Krüger, dass er gefühlt alles kann, was mit Unterhaltung zu tun hat. Und das ist halt einfach auch ein klasse Typ, ne? Witzig, authentisch, unglaublich umgänglich, auch nach all dem Erfolg. Ich hatte vor einiger Zeit die Ehre, ihn interviewen zu dürfen und da hat er mir erzählt, dass er immer auch ein bisschen Wehmut verspürt, wenn er an die 80er zurückdenkt.
3: So, alleine wenn ich hier mein Büro angucke, wie schnell ich hier mit irgendwelchen Sachen hantiere, wo ich früher noch eine Briefmarke anlecken musste, das hat sich natürlich vieles verändert. Ich habe eine Gitarre, da ist das Stimmgerät eingebaut. Früher musste ich dann, hat einer mein Stimmgerät gesehen, wo ist denn das, in welchem Koffer haben wir das denn versteckt? Also Sachen, es hat sich natürlich heute vieles ins Positive geändert. Und ich bin auch keiner, der dann in der Vergangenheit schwelgt und sagt, früher war alles besser. Aber es gibt natürlich so Momente, wo man dann sagt, früher ohne Handy, das hätte ich auch gerne nochmal.
0: Ja, dabei müsste man das Ding ja einfach nur mal ausschalten. Aber das Handy von Mike Krüger klingelt eben auch 50 Jahre nach seinen ersten Erfolgen immer noch regelmäßig. Und das, obwohl er inzwischen in einer Art Showrente ist.

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0: Wunderschönen guten Morgen zusammen. Ich bin Jonas und ich freue mich, dass ihr dran seid.
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2: 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Wir mit unseren Kurangeboten, wir gehen etwas weiter. Wir sorgen dafür, dass der Körper und Geist in Balance kommen. 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Und dass man rauskommt aus seinem Alltag, einfach mal alles beiseite schiebt. Damit meine ich auch Familie, auch Freunde und sich mal auf sich konzentriert. Das ist tatsächlich der Unterschied. Vom leichten Beginn bis hin zu einer ganzheitlichen, natürlichen Heilung.
0: Und so eine Kur ist wahrscheinlich auch nicht nach einem Tag Therme vorbei. Das sollte dann schon länger sein, oder?
2: Am besten kleine Schritte machen. Und wenn man so einmal in der Woche mal eine Auszeit hat, mit den natürlichen Heilmitteln, Erde, Feuer, Wasser, Luft, dann ist das schon mal ganz gut. Und viel besser ist es natürlich, länger zu bleiben, einfach mal rauszugehen, auch wirklich alles beiseite zu schieben. Das ist das Besondere daran.
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1: Guten Tag. Kommt jetzt doch noch das Aus für Galeria? Die angeschlagene Warenhauskette hat beim Amtsgericht Düsseldorf erneut Insolvenz beantragt. Der Geschäftsbetrieb der 83 verbleibenden Filialen soll aber erstmal weiterlaufen, heißt es. Harmonie-Reporterin Tanja Wagner.
2: Galeria kommt aus den Finanznöten einfach nicht heraus. Es ist bereits die vierte Pleite innerhalb der letzten 6 Jahre. Dennoch will die Warenhauskette weitermachen. Aktuell stehen auch 33 Warenhäuser auf dem Prüfstand. Denn nur wer profitabel wirtschaftet, soll bei Galeria eine Zukunft haben. Die rund 12.000 Mitarbeiter müssen nun erneut um ihre Arbeitsplätze bangen. Zuletzt war die Warenhauskette wegen ausstehender Mietzahlungen immer wieder in die Schlagzeilen geraten.
1: Es ist eine heftige Klatsche für Bundeskanzler Merz. Seine Beliebtheitswerte sind im neuen ARD-Deutschland-Trend so tief im Keller wie bei keinem Kanzler vor ihm. Nur noch 10% der Wählerinnen und Wähler sind mit ihm zufrieden. Harmonie-Reporter Thomas Beskin.
3: Für Merz geht es damit noch einmal 3 Punkte nach unten. 88% sind mit seiner Arbeit weniger oder gar nicht zufrieden. Seine Regierungskollegen schneiden dagegen deutlich besser ab. Verteidigungsminister Boris Pistorius kommt auf 50% Zustimmung, Außenminister Johann Wadephohl auf 34%. In der Sonntagsfrage liegt die AfD unverändert bei 27%, die Union kommt auf 20%.
1: Die Gebäude marode und es gibt zu wenige Lehrer. Solche Probleme kennen wir auch bei uns. In Frankreich gehen deswegen seit Tagen Schülerinnen und Schüler auf die Straßen. Dabei kam es allerdings zu teils heftigen Ausschreitungen. Schulgebäude wurden beschädigt, Mülltonnen und ein Feuerwehrauto angezündet. Es gab laut Innenministerium fast 2000 Festnahmen. Die französische Regierung hat jetzt eine Krisensitzung einberufen.
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1: Heizöl kaufen oder nicht? Das ist gerade ein ziemlicher Poker. Jetzt zum Start in die Heizperiode sind die Preise so hoch wie seit der Energiekrise vor 4 Jahren nicht mehr. Das liegt am Irankrieg. 100 Liter kosten im Schnitt mehr als 168 Euro. Das sind fast 80 Euro mehr als vor einem Jahr, zeigen Vergleichsportale. Deswegen raten Verbraucherexperten, den Tank lieber nicht komplett voll machen, sondern nur so viel tanken, dass es für den Winter reicht. Und noch der Blick zur Frankfurter Börse. Da liegt der Aktienindex DAX aktuell knapp 1,2% im Plus.
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5: Es wird jetzt immer freundlicher. Temperaturen heute Nachmittag 19 bis 22 Grad. Morgen auch Sonne und Wolken im Mix bis 23 Grad. Sonntag kann dazu vereinzelt auch mal ein Schauer dabei sein.
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5: Um 11:03, relativ entspannt, auf der A7 Kassel-Hannover zwischen Kassel-Nord und Hannmünden-Lutherberg. Immer wieder stockender Verkehr wegen Bergungsarbeiten nach einem Unfall auf der linken Spur. Geblitzt wird auf der B324 zwischen Bad Hersfeld und Neuenstein, beidseitig in Höhe Almershausen. 80 sind hier erlaubt. Und auf der A67 zwischen Büttelborn und Darmstadt in der Baustelle. Ebenfalls 80 dürft ihr hier fahren. Alle Infos auch für eure Strecke immer auch in unserer App. Kommt gut an.
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1: 27. Oktober 1982. Liebes Tagebuch. Heute hat Papa sein neues Auto abgeholt. Ein Ford Sierra ist es geworden. In Lindgrün. Sieht aus wie Suppengrün mit Spoiler. Er tut aber so, als hätte er jetzt Kit aus Knight Rider auf dem Hof stehen. Ein Atomkraft-Nein-Danke-Sticker hat er auch schon auf die Heckscheibe geklebt. Ist klar. Man hat ja schließlich seine Prinzipien, während man verbleibt, super in die Karre kurbelt. Ich durfte aber vorhin kurz mitfahren. Das Teil hat tatsächlich einen Kassettenrekorder vorne drin. Hab ich gleich die neue Depeche Mode reingehauen, aber Sound war so blechern, mir ist fast die Dauerwelle aus den Haaren geflogen. Und dann das Highlight an der Tanke. Neben uns hält so ein aufgetakelter Manta-Fahrer mit Fuchsschwanz an der Antenne. Schaut rüber, zieht an seiner Marlboro, guckt auf unser grünes Plastikmonster und sagt zu meinem Vater: Hör mal, Chefe, hat dein Auto eine Heckscheibenheizung? Und wir so, hä? Ja, und dann meint der Gummibiker dann, damit dir beim Schieben nicht die Griffel einfrieren. Ich sag dir, der Tag war gelaufen. Ich dachte schon, der Papa köpft unseren Wackeldackel vor lauter Wut. Bis Danny!
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1: Guten Tag. Bundesfinanzminister Klingbeil hält an der Zuckersteuer fest. Trotz Kritik aus dem Kanzleramt geht er davon aus, dass die umstrittene Steuer auf zuckerhaltige Getränke kommt.

0: 2., sagte Klingbeil.
1: Das Ziel bleibt klar. Wir haben verabredet, eine Zuckersteuer einzuführen. Wir werden das auch tun. Wir wollen die Gesundheitsprävention stärken. Wir wollen unsere Kinder schützen. Wir sehen, dass es eine große Unterstützung in der Bevölkerung gibt. Und ich bin da zuversichtlich, dass wir schnell zu einer Einigung kommen.
0: Die Warenhauskette Galeria ist schon wieder insolvent. Das Unternehmen hat beim Amtsgericht Düsseldorf einen entsprechenden Antrag gestellt. Der Betrieb der verbleibenden 83 Filialen läuft vorerst weiter, heißt es von Galeria. Trotzdem bangen rund 12.000 Mitarbeiter jetzt erneut um ihre Jobs. Für den Konzern ist es bereits die 4. Pleite innerhalb von 6 Jahren. Viele Deutsche starten heute in den Urlaub. Denn mit Hessen, Rheinland-Pfalz und dem Saarland beginnen in den ersten Bundesländern die Herbstferien. Deswegen dürfte es auch wieder voll werden, auf den Autobahnen, aber auch an Deutschlands größtem Flughafen in Frankfurt. Fraport rechnet alleine jetzt am ersten Ferienwochenende mit etwa 650.000 Fluggästen. Harmony-Reporter Marc Wilhelm.
2: Der Frankfurter Flughafenbetreiber empfiehlt einen Online-Check-in, um Stress zu vermeiden. Und wer mit dem Auto kommt, möglichst frühzeitig einen Parkplatz reservieren. Mit euren Koffern solltet ihr etwa 2,5 Stunden vor Abflug am Terminal sein. Und auf den Straßen wird es laut Prognose besonders heute Nachmittag und morgen Vormittag voll, vor allem auf der A3, der A5 und auf der A7. Wer kann, sollte laut ADAC erst ab Samstagabend losfahren.
0: Mehr als 10 Millionen Fans haben am Abend den DFB-Sieg gegen Serbien im ZDF gesehen. Das zeigen die aktuellen Zahlen der AGF-Videoforschung. Der Marktanteil lag demnach bei 47,3%. Nach dem Spiel verabschiedete sich TV-Experte Per Mertesacker vom Fernsehpublikum. Er fängt im Januar als Sportgeschäftsführer beim DFB an.
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4: Heiter bis wolkig und jetzt auch trocken, aber nicht ausrutschen. Erstes nasses Laub liegt auf Straßen und Wegen. Dazu 19 bis 22 Grad heute Nachmittag, morgen auch Sonne und Wolken im Mix. Bis 23 Grad Sonntag kann vereinzelt mal ein Schauer dabei sein.
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4: Um 12:02, ich glaube, die sind alle heute früh schon gefahren. Es ist relativ entspannt auf den Straßen. Achtung auf der A671 Wiesbaden-Mainz am Main-Spitzdreieck in der Abfahrt zur A60 Richtung Mainz liegt ein Kantholz auf der linken Spur und A66 Wiesbaden-Frankfurt zwischen Frankfurt-Höchst und Eschborner Dreieck 3 Kilometer Stau wegen eines Unfalls auf der linken Spur. Geblitzt wird auch in Kassel zwischen der Kurt-Wolter-Straße und dem Katzensprung an der Uni aus einem grauen Caddy und am Blankenauer Berg zwischen Hauswurz und Hosenfeld. 70 sind hier erlaubt. Alle Infos, auch für eure Strecke, findet ihr natürlich immer bei uns online und in der Harmony-App.
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1: Im Jahr 1982 wurde im Deutschen Bundestag gleich zweimal die sogenannte Vertrauensfrage gestellt. Am 3. Februar von Helmut Schmidt und am 17. Dezember von seinem Nachfolger Helmut Kohl. In der emotionalen Abschiedsrede von Helmut Schmidt fällt ein Satz, der heute als eines seiner berühmtesten Zitate gilt. Welcher Satz war das? Was kümmert mich mein Geschwätz von gestern? Oder noch habe ich das Recht, hier zu reden? Das ist die Flashback-Frage. Ihr habt 5 Sekunden. Und richtig ist...
2: Ich habe nur die Absicht, 3 Sätze zu reden und ich bitte, mich ausreden zu lassen. Noch habe ich das Recht, hier zu reden.
1: Ja, nachdem es in der Koalition aus SPD und FDP große Spannungen über den Bundeshaushalt gab, entschied sich Bundeskanzler Helmut Schmidt im Februar 82, die Vertrauensfrage zu stellen. Er erhielt zwar ein positives Votum, wurde im Oktober dann jedoch durch ein konstruktives Misstrauensvotum gestürzt. Und die legendäre Szene mit diesen sehr emotionalen Worten von Helmut Schmidt könnt ihr euch anschauen in der Welt der 80er online und in der App. Dort erfahrt ihr auch, warum Schmidts Abschied einen Wendepunkt in der deutschen Politik markierte.
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1: Und da quatschen wir über alles, was uns in den 80ern so interessiert hat. Comics zum Beispiel. Da gab es eins, da haben sich über kurz oder lang wirklich in jedem Band die Leute mit Fischen auf dem Marktplatz geprügelt. Wollte ich von euch wissen, in welchem Comic das war. 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
1: 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Und manchmal lief da auch Asterix und Obelix. Zwar auf Französisch, weil ich aber jeden Comic kannte, wusste ich immer, worum es geht. Die heißen übrigens auch auf Französisch Asterix und Obelix. Im Gegensatz zu den Schlümpfen. Die liefen da nämlich auch mal. Und die heißen Les Schtroumpfs auf Französisch. Wie lustig ist das denn bitte schön? Les Schtroumpfs. Dabei tragen die gar keine Socken. Das fand ich damals das Schlimmste.
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1: Guten Tag. Kommt jetzt doch noch das Aus für Galeria? Die angeschlagene Warenhauskette hat beim Amtsgericht Düsseldorf erneut Insolvenz beantragt. Der Geschäftsbetrieb der 83 verbleibenden Filialen soll aber erstmal weiterlaufen, heißt es. Harmonie-Reporterin Tanja Wagner.
2: Galeria kommt aus den Finanznöten einfach nicht heraus. Es ist bereits die vierte Pleite innerhalb der letzten 6 Jahre. Dennoch will die Warenhauskette weitermachen. Aktuell stehen auch 33 Warenhäuser auf dem Prüfstand. Denn nur wer profitabel wirtschaftet, soll bei Galeria eine Zukunft haben. Die rund 12.000 Mitarbeiter müssen nun erneut um ihre Arbeitsplätze bangen. Zuletzt war die Warenhauskette wegen ausstehender Mietzahlungen immer wieder in die Schlagzeilen geraten.
1: In Bremen beginnen heute die Feierlichkeiten zum Tag der Deutschen Einheit. Am Nachmittag wird das

0: Bürgerfest eröffnet. Bis Sonntag sind mehr als 700 Veranstaltungen geplant. Harmonie-Reporter Thomas Pleskin.
1: Erwartet werden rund 400.000 Besucherinnen und Besucher. In der Innenstadt und am Weserufer gibt es kostenlose Konzerte, Diskussionen, Führungen und Ausstellungen. Auch Bundesrat, Bundestag, Bundesregierung und Bundesverfassungsgericht stellen ihre Arbeit vor. Das Motto der Feierlichkeiten lautet: Viele Stärken, ein Land. Zum offiziellen Festakt am Samstag werden unter anderem Bundespräsident Frank-Walter Steinmeier, Bundeskanzler Friedrich Merz und Bundestagspräsidentin Julia Klöckner erwartet.
0: Warum war die Frau dort mit dem Fahrrad unterwegs? Eine 39-Jährige ist in der Nacht auf der A66 bei Wallau tödlich verunglückt. Nach ersten Erkenntnissen der Polizei war die Frau mit dem Rad auf der linken Spur unterwegs. Dort wurde sie von mehreren Autos erfasst und überrollt. Die Polizei sucht jetzt nach Zeugen. So schnell war noch kein US-Raumschiff auf der internationalen Raumstation. Die Dragon-Kapsel von SpaceX hat die ISS in knapp 8 Stunden erreicht. Laut der US-Raumfahrtbehörde NASA ist das ein neuer Rekord. An Bord sind 4 Raumfahrer aus den USA, Kanada und Russland.
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3: Blauer Himmel, Sonne und dicke Plüschschafe am Himmel. Bis in den Abend freundliches Wetter, trocken und mild, 19 bis 22, morgen auch Sonne und Wolken im Mix bis 23 Grad. Sonntag kann es hier und da mal einen Schauer geben, sonst aber auch ganz nett.
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3: 1:02 ist es, die wichtigsten Meldungen. Achtung auf der A671 Mainz-Wiesbaden. Zwischen Mainz-Spitz-Dreieck und Gustavsburg unbekannte Gegenstände auf der Fahrbahn. A3 Frankfurt-Köln zwischen Bad Camberg und Limburg-Süd. Vorsicht, eine ungesicherte Unfallstelle. Geblitzt wird in Vellmar auf der Brüder-Grimm-Straße in der 30er-Zone und in Seeheim-Jugenheim auf der Hauptstraße. Hier sind auch 30 erlaubt. Alle Infos auch für eure Strecke immer auch in unserer App. Ich bin Trixi, schönen Nachmittag euch.
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0: Hallo in die Runde, Jonas ist hier. Ein schönes Wochenende wünsche ich euch.
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0: Wenn Eltern und ihre Kinder ein gemeinsames Hobby haben, das freut mich immer richtig. Am besten vielleicht noch eins, das auch mitwächst. Was für Kleine cool ist, aber auch für Jugendliche und natürlich für die Großen. Und wir haben eine Hörerin in Südhessen, die hat genau das Richtige mit ihrer Tochter gefunden. Die Diana aus Schafheim, die geht mit Töchterchen Marlin Musicals schauen. Und da war ja ganz klar, was sich die beiden bei Stars on Stage gewünscht haben. Im Mai geht's für euch zu This is the Greatest Show in die Alte Oper nach Frankfurt. Und dann dürft ihr alle Musicals quer durch die Bank mitsingen.
2: Ja, super. Du magst ihr das mal sagen? Die sitzt gerade neben mir.
3: Hallo.
0: Ich habe gehört, dass du Musical-Texte noch und nöcher auswendig kannst und gerne auch mitsingst.
3: Auf jeden Fall. Ja, sehr gerne sogar.
0: Was ist dein Lieblingsmusical?
3: Es gibt so viele. Ich glaube, Aladdin.
0: Auch schön. Ja, gute Wahl.
3: Ja.
0: Ihr seid bei This is the Greatest Show dabei in der Alten Oper und dann, ich weiß nicht, ob Aladdin mit am Start ist, die wechseln immer mal wieder ihr Programm, aber es sind ganz viele verschiedene.
3: Sehr cool. Sehr cool. Vielen Dank.
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Habt ihr das als Kind auch immer gemacht? Irgendwo klingeln und dann schnell wegrennen? Schellekloppe hieß es bei uns im Odenwald.

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1: Guten Tag. Bundesfinanzminister Klingbeil hält an der Zuckersteuer fest. Trotz Kritik aus dem Kanzleramt geht er davon aus, dass die umstrittene Steuer auf zuckerhaltige Getränke kommt. Im zweiten sagte Klingbeil:
2: Das Ziel bleibt klar. Wir haben verabredet, eine Zuckersteuer einzuführen. Wir werden das auch tun. Wir wollen die Gesundheitsprävention stärken. Wir wollen unsere Kinder schützen. Wir sehen, dass es eine große Unterstützung in der Bevölkerung gibt. Und ich bin da zuversichtlich, dass wir schnell zu einer Einigung kommen.
1: Zehntausende CDs, Schallplatten und Kassetten mit Nazi-Musik. Die hat die Polizei bei einer bundesweiten Großrazzia beschlagnahmt. Laut den Ermittlern sollen 4 Hauptverdächtige die rechtsextremen Platten im großen Stil verkauft haben. Gepresst wurde die Musik offenbar bei Firmen im europäischen Ausland. Die wussten laut den Ermittlern aber gar nicht, welche Hassbotschaften sie da eigentlich produzieren. Schwere Unwetter haben auf der griechischen Urlaubsinsel Kreta große Schäden angerichtet. Griechische Zeitungen und Sender berichten von weggespülten Autos und zerstörten Straßen. Ein Hirte ist laut Feuerwehr in den Wassermassen ertrunken, Urlauber seien bislang aber nicht zu Schaden gekommen. Laut dem griechischen Wetterdienst soll das Unwetter noch bis Sonntag andauern.
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1: Trotz Tankrabatt stehen die deutschen Speditionen massiv unter Druck. Das beklagt der Bundesverband Spedition und Logistik. Demnach leider

0: die Branche unter extremen Kosten für Sprit, Personal und Klimaschutz. Die Politik setze zu sehr auf kurzfristige Entlastungen, kritisiert Verbandspräsident Plass. Der Verband fordert deshalb, Abgaben wie den CO2-Preis vorerst auszusetzen. Und noch der Blick zur Frankfurter Börse. Da liegt der DAX aktuell gut 1,1% im Plus.
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2: Es ist trocken und recht schön, bis 22 Grad heute, in Hochlagen so um die 15. Die Nacht ist auch eher gering bewölkt, später gibt es mal Nebel hier und da, 12 bis 8 Grad, so weit geht's runter. Morgen dann auch erst neblig, aber es bleibt trocken und bis 23 Grad.
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2: A3, Frankfurt-Würzburg. Zwischen Frankfurt-Süd und Oberzhausen 4 Kilometer Stau wegen eines Unfalls. A5, Karlsruhe-Heidelberg. Zwischen Kronau und Waldorf-Wiesloch auch immer wieder Stau und stockender Verkehr. Da braucht er so eine halbe Stunde länger. Die A5, Frankfurt-Kassel. Zwischen Frankfurt-Niederrad und Bad Homburger Kreuz. 4 Kilometer Stau und die B49 Limburg-Gießen zwischen Löhnberg und Biskirchen. Da steht nochmal ein kaputtes Fahrzeug, also fahrt vorsichtig.
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2: Und dazu habe ich einen Ballonrock an, das passt.

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0: Rita, Heat of the Moment beim 80er Radio Harmony in Dannys Top Show. Hoch die Hände, Wochenende. Bitte?
1: Heute nicht. 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

0: Harmony hier. Schönes Wochenende. Ihr seid in Dannys Popshow gelandet. Als ich hier neulich den Verkehr vorgelesen habe, da lag eine Gurtratsche oder eine Gurtratsche oder eine Gurtratsche auf der Straße. Ich konnte das nicht entziffern und habe um eure Hilfe gebeten. Geantwortet hat Harmony-Hörerin Petra aus Bad Hersfeld.
1: Hallo Dani, eine Gurtratsche ist das Teil, wenn du von einem Spanngurt das Metallteil in diese Schlaufen einfädelst, um es dann festzuziehen, damit du dieses Spanngurt festziehen kannst. Das ist eine Ratsche, eine Gurtratsche.
0: Ja, sehr, sehr cool. Muss ich mal gucken, ob ich das vielleicht am Wochenende gleich irgendwie anwenden kann, wenn mein Mann mal wieder den Müll nicht runtergebracht hat, so mal an die Heizung ketten oder so. Also ist nicht nur praktisch für die Straßen in Hessen und sonst wo. So, was noch praktisch? Geile Musik aus den 80ern kriegt ihr gleich. Und die große Whitney Houston. Oh Gott, wird das episch hier. Hammer.
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0: Leute, schönen Nachmittag. Wir gehen jetzt mal zurück ins Jahr 1980. Da war ich 8 Jahre alt. Und das hier meine Lieblingssendung. Löwenzahn. Oh, das war herrlich. Sonntags immer. Würde ich heute am liebsten immer noch gucken, wenn mir langweilig ist. Jetzt fragt ihr euch, warum ich das nicht mache. Weil ich den Müll runterbringen muss, weil mein Mann das nicht macht. Da haben wir uns gerade schon darüber unterhalten, dass ich ihn bald mit einer Gurtratsche an die Heizung ketten werde. So, meine Mama, die hat damals immer das geguckt. Hart, aber herzlich. Oh, herrlich war das. Und Papa natürlich Tatort. Und wenn wir die Glotze gerade mal nicht anhatten, dann saßen wir in der Küche und haben aus Neckermann, Quelle oder Otto-Katalogen Klamotten bestellt. Oder ich für meinen Teil ausgeschnitten, die ganzen Klamotten, und an so Papppüppchen geklemmt. Das war mein liebstes Spiel damals. Und dabei dann aus meinem Kassettenkoffer Huibu oder die Hexe Schrumpeldei gehört. Die 80er waren aber auch so, so cool. Und die Mucke damals natürlich auch. Hören wir jetzt den berühmten Song von Queen. Another One Bites the Dust. Das Motto meines Mannes dieses Wochenende.
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1986. Darum kümmern wir uns jetzt. Was war das nur für ein Jahr, ey? Da kam Top Gun raus und danach hat jeder eine verspiegelte Sonnenbrille getragen. Ich auch. Sogar wenn meine Mutter mich in den Keller geschickt hat, Kartoffeln holen. Manchmal habe ich ihr deswegen auch Äpfel mitgebracht, weil ich dann halt nicht richtig gucken konnte. Aber hey, ich hatte unheimlich trainierte Beine vom Treppenlaufen. Oder vom Tanzen zu diesem Mega-Song. Der ist auch 86 rausgekommen. Hier ist Shannon mit Let the Music Play beim 80er Radio Harmony in Dannys Popshow. Viel Spaß!

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1: Guten Tag. Galeria-Beschäftigte müssen schon wieder um ihren Job bangen. Die Warenhauskette hat beim Amtsgericht Düsseldorf Insolvenz beantragt, zum vierten Mal innerhalb von 6 Jahren. Die erneute Pleite hatte sich bereits abgezeichnet. Zuletzt waren einige Standorte immer wieder mit der Miete im Rückstand. Harmonie-Reporterin Tanja Wagner, wie geht's denn jetzt weiter?
2: Na, das fragen sich die rund 12.000 Mitarbeiter auch. Der Geschäftsbetrieb in den 83 Filialen soll erstmal weiterlaufen, heißt es. Und dann will sich Galeria neu ordnen, das Unternehmen auf stabile Beine stellen, wie es heißt. Seit längerem liegt dazu auch schon ein Sanierungsplan vor, der auch weitere Schließungen von Filialen vorsieht. Aktuell stehen 33 Warenhäuser quer durch die Republik auf dem Prüfstand. Und wer nicht profitabel arbeitet, also Plus macht, für den dürfte es düster aussehen.
1: Nach tagelangen Schulprotesten in Frankreich versucht die Regierung dort, die Lage jetzt zu beruhigen. Bildungsminister Gevrey will mit Vertretern von Schülern und Studierenden über ihre Forderungen sprechen. Harmonie-Reporterin Rachel Sommer.
3: Erneut gehen Schülerinnen und Schüler in hunderten Schulen in Frankreich auf die Barrikaden. Sie fordern vor allem eins: mehr Geld für ihre Bildung. Sie beklagen marode Schulgebäude und dass es nicht genügend Lehrkräfte gibt. Doch ihnen geht es nicht nur um einzelne Reparaturen, sondern auch um soziale Ungerechtigkeit und ihre Zukunftschancen. Nach Tagen des Protests will der Bildungsminister heute Vertreter von Studierenden und Schülerinnen treffen.
1: Tanken in Polen wird ab morgen deutlich billiger. Laut dem polnischen Energieministerium gelten dann staatlich festgelegte Höchstpreise an den Zapfsäulen. Autofahrer sparen dadurch bis zu 32 Cent pro Liter.

0: Finanziert wird das laut Regierung über eine Übergewinnsteuer für Mineralölkonzerne. Auch in Deutschland fordern Politiker von SPD und Grünen so eine Sonderabgabe für Extraprofite. So schnell war noch kein US-Raumschiff auf der internationalen Raumstation. Die Dragon-Kapsel von SpaceX hat die ISS in knapp 8 Stunden erreicht. Laut der US-Raumfahrtbehörde NASA ist das ein neuer Rekord. An Bord sind 4 Raumfahrer aus den USA, Kanada und Russland.
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2: Es bleibt trocken, es ist ein ganz schöner Tag heute. 22 Grad in Hochlagen um die 15. In der Nacht auch klar, später kommt ein bisschen Nebel, es geht runter auf 8 Grad. Morgen dann auch erstmal nebelig, aber dann trocken und sonnig und bis 23 Grad.
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2: A3 Frankfurt-Würzburg zwischen Frankfurt-Süd und Obertshausen, 4 Kilometer Stau, da hat es einen Unfall gegeben. A5 Frankfurt-Kassel zwischen Frankfurt-Niederrad und Bad Homburger Kreuz, 4 Kilometer Stau. A5 Kassel-Frankfurt zwischen Ohmtal-Dreieck und Homberg-Ohm, 3 Kilometer Stau. Und die A7 Kassel-Fulda zwischen Melsungen und Mahlsfeld, nochmal 3 Kilometer Stau, da steht ein kaputtes Auto auf der linken Spur.
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2: Schönes Wochenende, Leute.

0: 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Ich feiere euch jetzt schon und wünsche ein schönes Wochenende voller geiler 80er-Mucke.
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0: drüber nachdenken, was ich da eben bei uns in den Nachrichten gehört habe. Ein Raumschiff von SpaceX hat jetzt einen Rekord aufgestellt, weil es in 8 Stunden geschafft hat, zur Raumstation ISS zu fliegen. Ist schon irre, was von den 80ern bis heute so in der Raumfahrt passiert ist, gell? Ich erinnere mich noch, vor 41 Jahren, also 85, da wollten alle Astronaut werden, weil da das Space Shuttle Challenger abgehoben ist. Das war noch vor dem Unglück, ne? Dieser Start hatte damals super funktioniert. Da diskutiere ich heute noch mit meinem Toaster drüber, warum der das nicht mal reibungslos hinkriegt.
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0: Jetzt gibt's Bonnie M. für euch. Zum Wochenende und lauen Nächten spiele ich euch jetzt Kalimba de Luna. Von 84 ist das. Solche Songs haben einen damals dann immer bei Laune gehalten, auch wenn du zu der Zeit noch mit dem Wählscheibentelefon am Start warst. Das war gar nicht so einfach. Ich erinnere mich noch, hast du dich nach einer ellenlangen Nummer dann bei der letzten Zahl verwählt, da durftest du wieder komplett von vorne anfangen. Das war Telefonieren mit persönlicher Frustgarantie.
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1: Guten Tag. Er saß im Cockpit, als es auf dem Flug von Dubai nach Tel Aviv fast zur Katastrophe kam. Jetzt berichtet der verletzte Pilot der Fly-Dubai-Maschine von den Vorfällen an Bord. Harmonie-Reporter Ronny Thorau.
2: Der Pilot erzählt, er habe bereits am Boden gelegen, schwer durch Messerstiche des Co-Piloten verletzt. Ihm sei aber klar gewesen, dass das Flugzeug im Begriff war abzustürzen. Deshalb habe er sich trotz seiner Wunden und weiterer Attacken aufgerichtet und die Cockpit-Tür geöffnet. Passagiere kamen herein, überwältigten den Co-Piloten. Eine zufällig anwesende Ersatzcrew landete das Flugzeug schließlich sicher. Der Co-Pilot wurde festgenommen. Zu seinem Motiv sind nach wie vor viele Fragen offen. Israel spricht von einem versuchten islamistischen Anschlag.
1: Die Warenhauskette Galeria ist schon wieder insolvent. Das Unternehmen hat beim Amtsgericht Düsseldorf einen entsprechenden Antrag gestellt. Der Betrieb der verbleibenden 83 Filialen läuft vorerst weiter, heißt es von Galeria. Trotzdem bangen rund 12.000 Mitarbeiter jetzt erneut um ihre Jobs. Für den Konzern ist es bereits die vierte Pleite innerhalb von 6 Jahren. Schock für eine Schulklasse in Ludwigshafen. Dort ist eine 16-jährige Schülerin während des Unterrichts zusammengebrochen und gestorben. Mitschüler und Lehrkräfte bekommen jetzt psychologische Hilfe. Warum das Mädchen gestorben ist, muss die Kripo noch klären. Hinweise auf ein Fremdverschulden gibt es aber nicht. Mehr als 10 Millionen Fans haben am Abend den DFB-Sieg gegen Serbien im ZDF gesehen. Das zeigen die aktuellen Zahlen der AGF-Videoforschung. Der Marktanteil lag demnach bei 47,3%. Nach dem Spiel verabschiedete sich TV-Experte Per Mertesacker vom Fernsehpublikum. Er fängt im Januar als Sportgeschäftsführer beim DFB an.
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3: Entschuldigung, meine Glaskugel war verschmiert. Musste ich erstmal sauber machen. Achtung, es ist nicht mehr so krass nass wie die letzten Tage. Es bleibt trocken bei 22 Grad. Heute Nacht auch eher nur gering bewölkt, später Nebel. Bis 8 Grad geht's runter und morgen dann auch erstmal neblig. Aber dann kommt die Sonne raus und wir kriegen nochmal bis 23 Grad.
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3: Achtung auf der A3 Frankfurt-Köln zwischen Raunheim und Wiesbadener Kreuz Fahrzeugteile. Die A3 Köln-Würzburg zwischen Frankfurter Kreuz und Hanau immer wieder stockender Verkehr. A5 Frankfurt-Kassel zwischen Frankfurter Kreuz und Nordwestkreuz Frankfurt 8 Kilometer Stau. A5 Kassel-Frankfurt weiter zwischen Eisfeld-West und Romberg-Ohm auch nochmal 8 Kilometer Stau. A49 Kassel-Gießen zwischen Kreuz-Kassel-West und Kassel-Aue-Stadion 3 Kilometer Stau. Und die A643 Mainz-Wiesbaden zwischen Mainz-Gonsenheim und Wiesbaden-Eppel.

0: Allee 4 Kilometer Stau. Die A661 Egelsbach-Oberursel zwischen Offenbach-Taunus-Ring und Frankfurt-Friedberger Landstraße 3 Kilometer stockend und die B251 der Landkreis Waldeck-Frankenberg Vollsperrung der Ortsdurchfahrt von Meinringhausen wegen eines Unfalls. Bitte umfahrt das Gebiet weiträumig, wenn ihr noch könnt.
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0: Ein VW-Bus, damit mein Hintern reinpasst.

0: Mein Mann und ich, wir sind seit Jahren Hobby-Thermer. Und deswegen freue ich mich wirklich mehr als dolle, euch heute so einen tollen Gewinn zu verpassen. Es geht für euch mit 2 Übernachtungen nach Bad Sodensalmünster, dort in die Spessart-Therme. Schenken wir euch zusammen mit dem Verband der Hessischen Heilbäder. Und die müssen ja wissen, wo es richtig schön ist, ne? Vor allen Dingen auch entspannt, gesund und wo es heilend geht. Mitgemacht auf harmoniefm.de hat auch Timo aus Wettenberg. Timo, wo erwische ich dich?
1: Ich war gerade auf dem Parkplatz drauf und dann...
0: Super. Wo geht's denn hin? In den Urlaub?
1: Nein, in den Baumarkt. Es geht aufs Wochenende zu. Morgen hat ja alles zu, gell?
0: Oh Mensch, morgen ist Tag der Deutschen Einheit.
1: Ja.
0: Ey, wenn du jetzt nicht wärst, dann hätte ich heute Nachmittag nicht mehr eingekauft und dann hätte ich morgen nichts zu essen gehabt und...
1: Hättest du genauso da gestanden wie alle anderen auch.
0: Ja, genau. Deswegen muss ich jetzt wie ganz Deutschland auch heute nochmal unbedingt für die nächste Woche auch schon alles einkaufen.
1: Genau.
0: Und so, mich in die Schlange einreihen. Timo, wenn du jetzt sagst, dass du nicht auf dem Weg in den Urlaub bist, dann ist das auch nur bedingt richtig, weil ich schenke dir jetzt eine wunderbare Reise nach Bad Sodensalmünster.
1: Das ist sehr, sehr schön.
0: Oder da wirst du derart entspannen, dass die Schwarte kracht.
1: Das machen wir dann so.
0: Wer ist denn wir? Wen nimmst du denn mit?
1: Ich nehme meine Frau mit. Die freut sich mit Sicherheit auch schon da drauf.
0: Ja, braucht ihr denn Entspannung? Sehr dringend im Moment.
1: Auf jeden Fall. Entspannung geht immer.
0: Seid ihr auch so Sauna-Therme-Typen?
1: Ja, also, Therme geht immer.
0: Ja, natürlich. Ich meine, man macht das nicht jede Woche, weil dafür fehlt die Zeit. Und das ist vielleicht auch für einen Geldbeutel, ne, wenn du auch in Baumärkten abhängen musst, im Moment nicht so dolle. Aber jetzt schenken wir euch das ja.
1: Sehr, sehr schön.
0: So, und ihr schaut auch gerne immer mal in unsere App oder auf harmoniefm.de vorbei. Wir haben da öfter mal solche Schmankerl für euch. Ich wünsche euch ganz viel Spaß beim Schmökern und vielleicht ja auch in irgendeiner Therme beim Entspannen.
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0: nächstes Jahr, Ende Mai, spielen die in der Jahrhunderthalle. Sind übrigens auch in Köln und Konsorten. Da könnt ihr mal auf harmoniefm.de nachschauen, wo die überall sind. Das haben wir euch direkt da reingeschrieben. Seit den 80ern hat sich in der Besetzung nichts geändert. Andy Bell und Vince Clark sind immer noch am Start. Dann heißt die Tour auch noch Radio Radio, falls einfach das Allergeilste ist, gell? 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Mai in Frankfurt für einen Mega-Abend voller Synthie-Pop-Hits, Gleichgesinnten, 80er-Liebhabern und einfach eine Menge Spaß. Zum Einstimmen gibt's sie jetzt von 87. Hier ist Victim of Love.
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1: Guten Tag. Galeria-Beschäftigte müssen schon wieder um ihren Job bangen. Die Warenhauskette hat beim Amtsgericht Düsseldorf Insolvenz beantragt, zum vierten Mal innerhalb von 6 Jahren. Die erneute Pleite hatte sich bereits abgezeichnet. Zuletzt waren einige Standorte immer wieder mit der Miete im Rückstand. Harmonie-Reporterin Tanja Wagner, wie geht's denn jetzt weiter?
2: Na, das fragen sich die rund 12.000 Mitarbeiter auch. Der Geschäftsbetrieb in den 83 Filialen soll erstmal weiterlaufen, heißt es. Und dann will sich Galeria neu ordnen, das Unternehmen auf stabile Beine stellen, wie es heißt. Seit längerem liegt dazu auch schon ein Sanierungsplan vor, der auch weitere Schließungen von Filialen vorsieht. Aktuell stehen 33 Warenhäuser quer durch die Republik auf dem Prüfstand. Und wer nicht profitabel arbeitet, also Plus macht, für den dürfte es düster aussehen.
1: Nach tagelangen Schulprotesten in Frankreich versucht die Regierung dort,

0: die Lage jetzt zu beruhigen. Bildungsminister Gevrey will mit Vertretern von Schülern und Studierenden über ihre Forderungen sprechen. Harmonie-Reporterin Rachel Sommer.
1: Erneut gehen Schülerinnen und Schüler an hunderten Schulen in Frankreich auf die Barrikaden. Sie fordern vor allem eins: mehr Geld für ihre Bildung. Sie beklagen marode Schulgebäude und dass es nicht genügend Lehrkräfte gibt. Doch ihnen geht es nicht nur um einzelne Reparaturen, sondern auch um soziale Ungerechtigkeit und ihre Zukunftschancen. Nach Tagen des Protests will der Bildungsminister heute Vertreter von Studierenden und Schülerinnen treffen.
0: Schwere Unwetter haben auf der griechischen Urlaubsinsel Kreta große Schäden angerichtet. Griechische Zeitungen und Sender berichten von weggespülten Autos und zerstörten Straßen. Ein Hirte ist laut Feuerwehr in den Wassermassen ertrunken, Urlauber seien bislang aber nicht zu Schaden gekommen. Laut dem griechischen Wetterdienst soll das Unwetter noch bis Sonntag andauern. Wer einen Skoda Kodiaq, Karoq, Octavia oder Superb fährt, muss womöglich bald in die Werkstatt. Nach Volkswagen, Audi und Seat ruft nun auch die tschechische VW-Tochter massenhaft Autos zurück. Weil eine Schraube reißen kann, droht bei den betroffenen Autos im schlimmsten Fall ein kompletter Ausfall der Lenkung. Laut Kraftfahrtbundesamt geht es alleine in Deutschland um rund 370.000 Fahrzeuge.
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3: Das ist super schön, es bleibt trocken. In der Nacht kommt so ein bisschen Nebel auf und morgen dann auch wieder nice, wie mein Sohn sagen würde. Weil, nicht so richtig viel Wolken am Himmel und bis 23 Grad.
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3: Achtung, auf der A5 Frankfurt-Kassel zwischen Nordwestkreuz Frankfurt und Bad Homburger Kreuz liegt ein größerer Stein auf der rechten Spur. Achtung, auf der A45 Dortmund-Gießen zwischen Herborn Süd und Ehringshausen, da läuft jemand auf der Straße rum. Achtung, auf der A49 Gießen-Kassel zwischen Neuental und Borken, da liegt ein Gegenstand auf der linken Spur, und die A3 Frankfurt-Köln zwischen Raunheim und Rasthof-Medenbach nochmal 4 Kilometer Stau.
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3: Ein tolles Wochenende euch.

0: Wir schalten rüber ins Trainingscamp der 80er zu Rocky Balboa. So, Box, Box, Film zu Ende. Es hätten Waldorf und Stettler aus der Muppet Show nicht besser spielen können. Aus Rocky 4 hören wir jetzt von 86 Living in America. Hier ist James Brown.
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schauen jetzt nochmal zurück ins Jahr 83. Da sind Swatch-Uhren rausgekommen. Für so eine Schweizer Kunststoffuhr hätte ich getötet damals. Die war krass klobig und bunt und endlich eine Uhr, die zum Pullover passt und nicht nur zur Uhrzeit. Habe ich nie gehabt, aber dafür drei Zuckerarmbanduhren übereinander. Ist fast keinem aufgefallen, nur mal

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1: Guten Tag. Er saß im Cockpit, als es auf dem Flug von Dubai nach Tel Aviv fast zur Katastrophe kam. Jetzt berichtet der verletzte Pilot der Fly-Dubai-Maschine von den Vorfällen an Bord. Harmony-Reporter Ronny Thorau.
2: Der Pilot erzählt, er habe bereits am Boden gelegen, schwer durch Messerstiche des Co-Piloten verletzt. Ihm sei aber klar gewesen, dass das Flugzeug im Begriff war abzustürzen. Deshalb habe er sich trotz seiner Wunden und weiterer Attacken aufgerichtet und die Cockpit-Tür geöffnet. Passagiere kamen herein, überwältigten den Co-Piloten. Eine zufällig anwesende Ersatzcrew landete das Flugzeug schließlich sicher. Der Co-Pilot wurde festgenommen. Zu seinem Motiv sind nach wie vor viele Fragen offen. Israel spricht von einem versuchten islamistischen Anschlag.
1: Zehntausende CDs, Schallplatten und Kassetten mit Nazi-Musik. Die hat die Polizei bei einer bundesweiten Großrazzia beschlagnahmt. Laut den Ermittlern sollen 4 Hauptverdächtige die rechtsextremen Platten im großen Stil verkauft haben. Gepresst wurde die Musik offenbar bei Firmen im europäischen Ausland. Die wussten laut den Ermittlern aber gar nicht, welche Hassbotschaften sie da eigentlich produzieren. Ein Herbststurm und starke Regenfälle halten Kreta und zahlreiche Inseln der Ägäis in Atem. Ein Hirte wurde laut Feuerwehr im Hinterland Kretas von den Wassermassen erfasst. Er ertrank. Auf Rhodos wurde eine 58-jährige deutsche Touristin von einem Blitz getroffen und getötet. Harmony-Reporter Takis Zafos.
3: Das Unwetter hat vielen Touristen auf Kreta den Urlaub vermiest. In Rethymno fielen innerhalb von weniger als 24 Stunden 360 Liter Regen pro Quadratmeter. An der Küste wurden Autos ins Meer gespült, Brücken und Straßen zerstört. Die meisten Fähren bleiben heute in den Häfen. Erst am Montag wird wieder sommerliches Wetter erwartet, sagen Meteorologen.
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1: Die G7-Staaten wollen die hohen Spritpreise drücken. Sie fordern in einem gemeinsamen Schreiben deutlich mehr Öl auf dem Markt. Ab sofort und über die nächsten 4 Monate sollen 100 Millionen Barrel aus den weltweiten Notreserven freigegeben werden. In den kommenden Tagen wird außerdem über die Freigabe von weiteren Dieselreserven beraten. Und noch der Blick zur Frankfurter Börse. Da schließt der DAX mehr als 1% im Plus bei 25.231 Punkten.
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4: Ja, der Abend ist schön, es bleibt trocken. In der Nacht ist es auch gering bewölkt. Später gibt's Nebel, es geht runter auf 8 Grad. Morgen auch erst neblig, dann trocken und schön und bis 23 Grad.
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4: Achtung, auf der A3 Würzburg-Frankfurt zwischen Stockstadt und Seligenstädter Dreieck liegen Reifenteile auf der Straße. Auf der A4 Kirchheim-Eisenach zwischen Wildeck-Höhnebach und Wildeck-Obersuhl, da steht auch nochmal ein kaputtes Fahrzeug auf der rechten Spur. Und die A60 Mainz-Rüsselsheim zwischen Hechtsheim-Ost und Ginsheim-Gustavsburg, 4 Kilometer Stau. A643 Mainz-Wiesbaden zwischen Dreieck Mainz und Wiesbaden-Eppelallee, 6 Kilometer Stau. Die B251 Landkreis Waldeck-Frankenberg, Vollsperrung der Ortsdurchfahrt von Meineringhausen wegen eines Unfalls. Und im Odenwaldkreis ist ebenfalls eine Vollsperrung. Habe ich Odenwaldkreis oder Odenwaldskreis gesagt? Na, ihr wisst schon, um die Uhrzeit, da ist meine Zunge ein bisschen schwer. Obwohl ich seit 3,5 Jahren keinen Schluck Alkohol mehr getrunken habe. Was wollte ich sagen? Vollsperrung im Odenwaldkreis zwischen Schöllenbach und Reußenkreuz in beiden Richtungen wegen eines Unfalls. Umfahrt das Gebiet weiträumig. So, passt auf euch auf. Bis dann.

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0: 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August 1986. Eine Fliegerjacke wird zum It-Teil der coolen Jungs. Top Gun mit Tom Cruise als Pilot Maverick erobert die Kinocharts.
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2: 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Seine Art zu fliegen ist äußerst kaltblütig und ohne Fehler.
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